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1: Weißt du, was ein Künstler ist? Warum müssen meine Rudis Espargos essen? Espargos ist eine wertvolle Sache. Das ist nur was für die Reichen.